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2: Die hier, die gut leben, leben vor allem deswegen gut, weil wir eine soziale Gemeinschaft sind. Dass die einen tun rein und nehmen dann auch etwas raus. Aber der jemand, der nur rausnimmt und nie reintut, der ist keine Sozialgemeinschaft, der ist einfach asozial, das funktioniert auch nicht. Ja, also du kannst eben nicht einen Sozialstaat haben und offene Grenzen, sondern entweder Grenzkontrolle und Sozialstaat oder aber offene Grenzen und der Sozialstaat geht dem Ende entgegen und explodiert. Und wenn du also hierher gekommen bist, weil du glaubst, hier fließen Milch und Honig und man müsste gar nichts dafür tun, da hat man dir irgendwas Falsches erzählt, dann würde ich dich bitten, da nochmal darüber nachzudenken, und zwar am besten da, wo du eigentlich sein solltest. Ja, das gilt übrigens nicht für Leute, die tatsächlich das Recht auf Asyl haben, ist vollkommen klar. Gerade in der deutschen Geschichte ist ja klar, dass jemand, der wirklich politisch bedroht wird, der wirklich in seinem Land verfolgt wird, weil er eine andere Religion hat, anders denkt und so weiter, ja, oder die falsche Sexualität lebt, wenn der bedroht wird, soll der natürlich hier bleiben. Aber wie viele derer, die hierher kommen, auf wie viele trifft das zu? Hier wird auch eine Agenda durchgewunken, auf die ich nicht mehr eingehen möchte, nur so viel, dass diejenigen, die immer dafür trommeln, mit dem Trommeln so von aufhören, wenn du sagst, übrigens in eurem schicken Stadtteil kommt jetzt eine Flüchtlingsunterkunft hin, da mögen sie das gar nicht mehr. Warum? Weil es natürlich zu Problemen und Spannungen führt.
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1: Gott sei Dank, also auch durch meinen Vater und alles, der hat dann gesagt, so jetzt ist Schluss, entweder du fliegst hier raus oder du suchst jetzt neue Freunde, war aber hart damals, weil es waren meine Freunde, aber auch mit Drogen und alles, und dann habe ich gesagt, so Feiern geht nicht mehr, ich muss das hier durchziehen, ich muss da auch mit denen noch in eine Klasse gehen. So, und dann habe ich gesagt, so entweder machst du jetzt die Schiene, ja, sackst richtig ab in Anführungszeichen, machst auch keine Ausbildung und alles. Und dann habe ich gesagt, okay, das funktioniert nicht, ich mache das jetzt, habe mich von denen abgewandt, habe meinen Hauptschulabschluss, dann noch meinen Realschulabschluss gemacht und habe dann gemerkt, okay, wenn ich das weiter durchziehe und weiter auch, ja, Straftaten mache oder wie auch immer, dann lande ich in der Ecke. So, und dann bin ich in eine Ausbildung gekommen, habe dann auch die harte Schule durchmachen müssen, durch meine Lehrgesellen, und mir tat das in dem Moment gut. So, also das kann ich ganz ehrlich sagen. Also hätte ich diese harte Schule vielleicht dann nicht gehabt, würde ich jetzt hier nicht sitzen.
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1: 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Jetzt Meldungen aus der Trigger FM Redaktion. 3 Euro pro Liter Diesel in Italien. Dieses Szenario blüht auch Deutschland. Für deutsche Verbraucher ist die Warnung aus Italien alles andere als ein fernes Nachbarschaftsproblem. Italien und Deutschland hängen am selben europäischen Kraftstoffmarkt. Beide Länder sind Nettoimporteure und beziehen ihre Ware, sowohl Rohöl als auch Diesel, zu großen Teilen über dieselben Handelsrouten aus den USA und der Golfregion. Julian Reichelt kritisiert bei News Live die Kampagne von Compact gegen unliebsame Medien und deren Werbekunden. Er sagte, wenn Unternehmen wie DM und Edeka sich unter Druck setzen lassen und Werbung bei freien Medien blockieren, gehe es nicht um Hass und Hetze, sondern um den Versuch, kritischen Journalismus wirtschaftlich zu zerstören und damit auch um einen Angriff auf Presse und Meinungsfreiheit. Campact hatte Unternehmen angeschrieben, die Werbung bei YouTube gebucht hatten, die auch in Videos von freien Medien zu sehen war. Diese Einnahmen will die NGO Campact trockenlegen. Die Rentenkommission der Bundesregierung hat empfohlen, das Renteneintrittsalter über die bekannte Grenze von 67 Jahren hinaus anzuheben. Parallel will der derzeitige Bundeskanzler Friedrich Merz die Rente mit 63 abschaffen, also die abschlagsfreie Rente nach 45 Beitragsjahren. Alle Anreize zur Frühverrentung müssten beendet werden, sagte er nach einer Kabinettsklausur auf Schloss Neuhardenberg. Eine neue Modellrechnung zeigt sogar ein neues Renteneintrittsalter mit 70 Jahren. 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
1: Es geht halt eben auch um gewisse Alltagssituationen, was ich eben leider auch bei sehr, sehr vielen Menschen vermisse, die sich dem kritischen Teil der Bevölkerung zuordnen, dass es dann teilweise schon daran scheitert, beim Einkaufen im Alltag mit Bargeld zu bezahlen. Ich sehe ganz häufig, dass dann viele die Karte zücken, das Handy, die Smartwatch, bald auch den Chip. Und
2: weil es bequem ist.
1: Weil es bequem ist, klar. Und nimmt schon sehr bizarre Formen an, insofern als dass ich merke, dass auch manche Kassierer gar nicht mehr richtig mit Bargeld umgehen können. Also letztens war ich einkaufen und dann hat mir die Kassiererin vergessen, 30 Euro Wechselgeld zurückzugeben, weil die das schon gar nicht mehr gewohnt ist, weil wahrscheinlich schon 95% mit Karte zahlen und dies in diesem Zombie-Modus, den du ja auch beschrieben hast, dann schon automatisch einfach den Beleg rausgibt und gar nicht mehr dran denkt, Bargeld rauszugeben.

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1: Praktisch gesehen wird uns wahrscheinlich von irgendeiner Regierung erklärt werden, es hätte ein erneuter Angriff der Russen stattgefunden, ein erneuter Grenzübertritt irgendwo da oben im hohen Norden und deswegen wäre jetzt NATO-Fall und deswegen gilt ab sofort das Kriegsrecht und wenn das Kriegsrecht gilt, dann gilt übrigens nicht mehr, dass man sagt, es gibt ja keine Wehrpflicht mehr oder ich will mich verweigern, nee, dann ist Kriegsrecht, dann ist alles ganz anders. Da verlassen dann auch Leute, die im wehrfähigen Alter sind, dann nicht mehr einfach das Heimatland. Das erleben ja viele UkrainerInnen und Ukrainer, die wehrfähig sind, die verlassen das Land nicht. Und die dann hier sind, die würden ein Däubel tun, zurückzufahren, weil die kommen da nicht mehr raus. Die landen dann direkt an der Front. Da gibt es auch jede Menge Videos, wo man Leute in Shanghai, sagt man ja neudeutsch, oder kidnappt und sie an die Front bringt, damit sie dort dann einen sinnlosen Krieg kämpfen. Also, deswegen, wenn das jetzt passieren würde, dann wäre das Problem wahrscheinlich so groß, dass der eine oder andere sagt, ich glaube, ich hätte schon viel früher etwas tun müssen. Und ich möchte davor warnen, bis zu diesem Moment zu warten, weil dann ist es zu spät.
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1: Dann sind wir von der Geldseite sind wir natürlich besser ausgestattet und haben wieder Geld, zum Beispiel unsere Schulen zu renovieren, vernünftige Lehrer zu bezahlen, auch Lehrer überhaupt auszubilden und so weiter und so fort. Denn das, was Sie gesagt haben, diese Manipulation, die findet ja nicht nur in den Medien statt, sondern die wird ja im Wesentlichen seit Jahrzehnten jetzt in der Schule durchgeführt, indem wir im Grunde genommen unsere Kinder verdummen. Systematisch, das ist ja unglaublich, dass die aus der Schule nach 9 oder 10 oder 12 Jahren kommen, nicht lesen, schreiben und rechnen können und dass sie, wenn sie ins Unternehmen gehen, dass die Unternehmen erst einmal einen Schulunterricht machen müssen, um die in die Lage zu versetzen, dass sie die Aufgaben, die sie denen abverlangt wird, erstmal gemacht wird. Das ist ja unglaublich. Das sind nicht alle Jugendlichen natürlich, aber das ist ein Zustand, der ist auch gewollt, denn dumme Leute lassen sich ja viel leichter führen als gebildete Leute.
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Jetzt Meldungen aus der Trigger FM Redaktion. Der Grünen-Spitzenkandidat für die Berliner Abgeordnetenhauswahl, Werner Graf, hat für die Zeit nach der Wahl Enteignungen in der Hauptstadt angekündigt. Ich habe nie Zweifel daran gelassen, dass ich vergesellschaften will. Die Vergesellschaftung wäre zwar mit der Aufnahme von Krediten verbunden, die Übernahme würde sich jedoch lohnen, meinte Graf. Die Firmen, die wir übernehmen würden, schütten derzeit erhebliche Gewinne aus, hieß es. An der Union übt der Spitzenkandidat zudem deutliche Kritik. Sie würde derzeit an Recht und Gesetz vorbei Fördergelder vergeben und eine Rückschrittspolitik betreiben. Unter anderem vernichte sie Radwege, statt neue zu bauen, und wolle die Stadtautobahnen verlängern. Windkraftbetrüger auf der Flucht. Der wegen bandenmäßigen Betrugs, Bestechung und Urkundenfälschung zu fast 9 Jahren Haft verurteilte Hendrik Holt ist auf der Flucht. Der 36-Jährige kehrte am Dienstag nicht von einem genehmigten Ausgang aus dem offenen Vollzug Berlin in die JVA zurück. Nach ihm wird gefahndet. Russland hat damit gedroht, britische Militärziele innerhalb und außerhalb der Ukraine anzugreifen, nachdem britische Raketen eingesetzt worden waren, um russisches Territorium zu treffen. Maria Sacharowa, die Hauptsprecherin des russischen Außenministeriums, erklärte am Donnerstag bei einem Briefing in Moskau, Russland sei bereit, über die Grenzen der Ukraine hinaus zuzuschlagen, um auf die Langstreckenangriffe ins russische Hinterland mit westlichen Waffen zu reagieren. 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
1: Andreas, was glaubst du denn, wenn dieser Untersuchungsausschuss als Ergebnis hat, dass da manipuliert wurde, aus politischen Gründen, was passiert dann?
2: Naja, normalerweise ist das dann ein schwerer Amtseid, der da verletzt wird. Aber natürlich gehe ich davon aus, dass da nichts ergebnisoffen geplant wurde. Weder Herr Habeck noch Frau Lemke haben einfach die Qualifikation, dieses Thema in der Gesamtheit überhaupt intellektuell zu erfassen. Aufgrund bestimmter Zerebraldysfunktionen vielleicht. Zumindest in dem Thema. Das ist ja das eigentliche Problem. Hätte man zum Beispiel ein Ergebnis nämlich erreicht, dass die Atomkraftwerke bleiben, dann wären Frau Lemke und Herr Habeck ja wie vor einer Wand gestanden und hätten das nicht einmal interpretieren können. Sie brauchen doch im Vorfeld das Ergebnis, sodass sie sich schon auf ihre Statements vorbereiten können und das auch ohne Sachverstand. Das ist das Problem. Wir befinden uns einfach in einem Polittheater.
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1: Einer der grundlegendsten Werten heißt, du sollst nicht töten. Nicht Klammer auf, ab und zu, wenn Putin kommt, kannst du wieder. Nee. Und Krieg ist ein Zeichen von Schwäche. Leute, die Krieg führen, denen sind die Argumente ausgegangen. Okay? So. Und ich habe noch Argumente. Und da bin ich bei Helmut Schmidt. Lieber 1000 Stunden verhandeln, wie eine Stunde schießen. Das machen wir einfach nicht mehr als Deutsche. Wir machen kein, mit uns Deutschen sollte man keinen Krieg mehr machen können. Das würde ich mir wünschen. Dann hätte unsere Arbeit was gebracht. Kriegsdienst? Nee. Ich muss auch nicht kriegstüchtig werden. Wir müssen friedensfähig werden.

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1: Von außen ist es, glaube ich, so gewesen für viele Leute, dass die gesehen haben, okay, der wird jetzt markiert als Feind mit den klassischen Feindesmarkierungsbegriffen. Da muss ich nachschauen, wie ist dieser Feind eigentlich? Was sagt er denn eigentlich? Dadurch, dass man die inhaltliche Ebene fast gänzlich weggelassen hat, blieb es dann ja den Leuten überlassen, sich selber eine Meinung zu bilden. Deswegen glaube ich, die Leute, die jetzt dazugekommen sind, ist natürlich klar, dass ich das sage, aber ich glaube das tatsächlich, dass die auch davon überzeugt sind, dass sie da was Gutes sehen und da auch mit dem einen oder anderen mitgehen können und eben nicht die Bestätigung bekommen haben, da wären rechtsextremistische Inhalte geteilt. Inwiefern das überhaupt auf YouTube möglich wäre, richtig freundlich wage ich auch mal anzuzweifeln, ja. Aber sie müssen da durchgehen, ne? Es ist eine Art Feuertaufe und jetzt sitze ich hier.
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Jetzt Meldungen aus der Trigger FM Redaktion. 3 Euro pro Liter Diesel in Italien. Dieses Szenario blüht auch Deutschland. Für deutsche Verbraucher ist die Warnung aus Italien alles andere als ein fernes Nachbarschaftsproblem. Italien und Deutschland hängen am selben europäischen Kraftstoffmarkt. Beide Länder sind Nettoimporteure und beziehen ihre Ware, sowohl Rohöl als auch Diesel, zu großen Teilen über dieselben Handelsrouten aus den USA und der Golfregion. Nur ein sehr geringer Anteil der Waldbrände in Deutschland hat Versicherungsexperten zufolge natürliche Ursachen. Soweit ermittelt werden könne, sei sehr häufig menschlicher Leichtsinn oder böser Wille die Ursache, sagt Alexander Lührich, Leiter der Allianz Agrarversicherung, unter Berufung auf Daten der Bundesanstalt für Landwirtschaft und Ernährung. In nur rund 3% aller Fälle hat demnach ein Feuer im Wald natürliche Ursachen. Damit widerspricht ein Experte der Aussage von CDU-Kanzler Merz, der den Klimawandel für die Waldbrände in Deutschland pauschal verantwortlich machte. Julian Reichelt kritisiert bei News Live die Kampagne von Compact gegen unliebsame Medien und deren Werbekunden. Er sagte, wenn Unternehmen wie DM und Edeka sich unter Druck setzen lassen und Werbung bei freien Medien blockieren, gehe es nicht um Hass und Hetze, sondern um den Versuch, kritischen Journalismus wirtschaftlich zu zerstören und damit auch um einen Angriff auf Presse und Meinungsfreiheit. Compact hatte Unternehmen angeschrieben, die Werbung bei YouTube gebucht hatten, die auch in Videos von freien Medien zu sehen war. Diese Einnahmen will die NGO Compact trockenlegen. 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
1: Da gibt es einen alten Grundsatz, der schon von den Griechen kommt, das Maß macht es aus.
2: Absolut. So,
1: und dieses Maß wird eben häufig in der industriell gefertigten Nahrung überschritten. Und das ist das Problem. Die Vielfalt unterstreichen wir gerne, aber wenn eben in Fertignahrung überwiegend Omega-6-haltige Fettsäuren sind, dann ist das Maß überschritten. Und wir wissen heute exakt, dass Omega-6-Fettsäuren im Körper Entzündungen auslösen. Und Entzündungen sind die Mutter aller Krankheiten. Und von daher sollte ich tunlichst eben mich so ernähren, dass ich eben keine Omega-6-Schwerpunkt in meiner Ernährung habe. Und das kann man umsetzen, das ist kein Thema.
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1: Und dann möchte man dieses Kompaktmagazin verbieten. Und weil das durch das, was die publizieren, nicht so einfach geht, sagt man, okay, wir gehen einen anderen Weg. Wir erklären diese GmbH, weil die Kompakt GmbH ist eine GmbH, die erklären wir zu einem Verein, weil im Vereinsrecht ist es möglich, einen Verein zu verbieten. Das ist ja verrückt, oder? Also, wir haben in Deutschland ja nicht umsonst unterschiedliche Gesellschaftsformen. Da gibt es eben GmbHs, da gibt es OHGs, KGs, wie sie alle heißen. Das sind ja nicht irgendwelche Vereinbarungen, das sind juristisch bindende Vereinbarungen, an die sich derjenige, der so etwas betreibt, zu halten hat. Aber wenn es dem Staat nicht gefällt, ja, diesem Gesinnungsstaat, ja, der da übergriffig wird, dann kann er alles Mögliche zu einem Verein erklären, weil er sagt, das ist eine Vereinigung und Vereine kann ich ja verbieten. Und wenn man dann sagt, das ist aber ja gar kein Verein gewesen, finden wir schon. Ja, dann ist auch die katholische Kirche eine Vereinigung oder jeder Rasenmäherverkäufer ist letztlich auch eine Vereinigung, weil die haben sich hier vereint, um Rasenmäher zu produzieren. Und dann ist die Frage, was ist nicht nur Rechtsstaat, sondern wozu haben wir eigentlich solche Rechtsformen und Normen, wenn der Staat das jederzeit aufheben kann?
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1: Die haben auch Dienstanweisungen rausgegeben, wie mit abgeschossener und geborgener UFO-Technologie zu verfahren ist. Und auf welche Art und Weise, in welcher Frist Arrow darüber informiert werden muss, wenn das Militär irgendwo UFO-Gefechte hat. Das steht so drin. Gefechte, ja. Innerhalb von welcher Frist diese UFO-Trümmerteile dann an Arrow übermittelt werden müssen. Wie genau sie das machen, ist in der öffentlichen Version dieser Dienstanweisung nicht zu lesen, aber immerhin dürfen wir erfahren, dass also alle Strahlenschutzbestimmungen und sowas eingehalten werden. Also was wir sehen ist, uns kommen natürlich jede Menge, wir könnten jetzt noch über einzelne Whistleblower reden, die mal hier was im Hangar stehen sehen haben und dort hat mal was geschwebt und so, das gibt's auch, ja. Was auch ein weiteres starkes Indiz ist, dass da echt was dran ist, dass die Amerikaner tatsächlich solche Dinger schon haben.
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0: 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Jetzt Meldungen aus der Trigger FM Redaktion. Windkraftbetrüger auf der Flucht. Der wegen bandenmäßigen Betrugs, Bestechung und Urkundenfälschung zu fast 9 Jahren Haft verurteilte Hendrik Holt ist auf der Flucht. Der 36-Jährige kehrte am Dienstag nicht von einem genehmigten Ausgang aus dem offenen Vollzug Berlin in die JVA zurück. Nach ihm wird gefahndet. Russland hat damit gedroht, britische Militärziele innerhalb und außerhalb der Ukraine anzugreifen, nachdem britische Raketen eingesetzt worden waren, um russisches Territorium zu treffen. Maria Sacharowa, die Hauptsprecherin des russischen Außenministeriums, erklärte am Donnerstag bei einem Briefing in Moskau, Russland sei bereit, über die Grenzen der Ukraine hinaus zuzuschlagen, um auf die Langstreckenangriffe ins russische Hinterland mit westlichen Waffen zu reagieren. Die Rentenkommission der Bundesregierung hat empfohlen, das Renteneintrittsalter über die bekannte Grenze von 67 Jahren hinaus anzuheben. Parallel will der derzeitige Bundeskanzler Friedrich Merz die Rente mit 63 abschaffen, also die abschlagsfreie Rente nach 45 Beitragsjahren. Alle Anreize zur Frühverrentung müssten beendet werden, sagte er nach einer Kabinettsklausur auf Schloss Neuhardenberg. Eine neue Modellrechnung zeigt sogar ein neues Renteneintrittsalter mit 70 Jahren. 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
1: Dass ein Großteil der Lehrer wirklich wirklich eine abartige Art von Machtmissbrauch durchgeführt haben, nämlich Kinder zum Beispiel mit einem positiven Test einfach in die Ecke gesetzt haben, separiert haben von dem Rest der Klasse, Kinder teilweise auf den Hof bei Minusgraden gesetzt haben, solange bis sie von ihren Eltern abgeholt worden sind, Kinder stigmatisiert haben von denen, wo sie wussten, dass die Eltern auf Demonstrationen gehen. Ja, und wo die Eltern halt alle mitgemacht haben. Also ich möchte nur daran erinnern, deswegen, sorry, ich bin da absolut pessimistisch, weil wir haben in unserer Gesellschaft so eine Staatshörigkeit. Ja, da bricht langsam was auf, aber das geht mir persönlich zu langsam und ich glaube leider noch nicht daran, weil Schule ist eben auch so ein Staatssystem, dem man dann auch irgendwo folgt.
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1: Ich sollte ja eigentlich als ehemaliger Waldorfschüler im Waldorfgebäude drüben sprechen, aber das ist nicht möglich, weil ein auch ehemaliger Waldorfschüler sich gegen den Rest der Schule durchgesetzt hat. Ich lese nur Teile der Mail vor, damit Sie staunen können. Und dann versuche ich Ihnen klarzumachen, was das konkret für Sie bedeutet, wer hier die Macht hat. Die Mail kommt aus Kolumbien. Hallo, liebe freie Waldorfschule am See. Das ist schon falsch, weil das Wort freie kommt im Namen ja nicht mehr vor. Es müsste richtig heißen, hallo, liebe Waldorfschule am See. Auf das Freie hat ja diese Schule inzwischen verzichtet. Hat es Konsequenzen? Na sicher. Die kann ihre eigenen Veranstaltungen noch außerhalb der Waldorfschule organisieren. Das sind die Konsequenzen. Es geht weiter. Mit tiefer Enttäuschung.

0: Überraschung musste ich in den vergangenen Tagen erfahren, dass meine ehemalige Schule den bekannten Neonazi, Antisemiten und Verschwörungstheoretiker Ken Jebsen eingeladen hat, um seinen geistigen Durchfall am 25.11.2014 im großen Saal zu verteilen. Und nicht nur das, er bekommt sogar exklusiv die Chance, seine giftige Propaganda in die pubertierende Hirne der Oberstufenschüler zu pflanzen, womöglich noch während der Unterrichtszeit. Die Mail geht relativ lang. Und am Ende wird damit gedroht, kann man fast sagen, er wird sich jetzt in den nächsten Tagen vor allem damit beschäftigen, viele Menschen anzuschreiben, um dieses unpädagogische Ereignis zu verhindern und darauf aufmerksam zu machen. Erik K. Wichtig sind die Quellen. Weil niemand ist unnütz, er kann immer noch als schlechtes Beispiel dienen. Aber das entscheidend sind die Quellen. Die Quelle ist der Tagesspiegel, die Zeit und die Sendung Dreisatz, wo eine gewisse Jutta Ditfurth, ehemalige Grüne, heute NATO-Olivgrün, irgendwelche Dinge von sich gegeben hat, wo man nur sagen kann, da sind dann meine Anwälte in die Spur gekommen. Es hat ja alles ein juristisches Nachspiel.
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1: Da sehen wir bei Donald Trump einen Geschäftsmann, der mit Sicherheit sehr gute Berater im Hintergrund hat. Da möchte ich bei Dieter ansetzen. Der sagt, es lohnt sich nicht mehr. Weil die Kriege waren bisher so, wir waren technisch überlegen im Westen, wir waren auch ideologisch überlegen im Westen. Und dann hat man einen Beutezug gemacht, da hat man viel investiert, aber man hat mehr rausbekommen. Und das ist nicht mehr der Fall. Und unser Blick, den wir haben, ist eben von Propaganda gesteuert, dass das Bild, was wir von uns haben, wo wir stehen würden, aber sowas von weit weg ist von dem, wo wir tatsächlich stehen, dass ich nur noch herzlich lachen kann.
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Jetzt Meldungen aus der Trigger FM Redaktion. Bill Gates fordert einen Plan für den Umgang mit KI. Viele Arbeitsplätze werden verschwinden, warnt er zunächst im Bürobereich, später auch im produzierenden Gewerbe. Zudem könnte KI nach Gates Einschätzung Kriminelle in die Lage versetzen, Bomben zu bauen, Waffen zu kaufen und Computerviren zu entwickeln. Die Welt habe jetzt die Chance zu handeln, bevor die Arbeitslosigkeit stark ansteige, Gemeinden in Not gerieten und das Vertrauen der Öffentlichkeit schwinde. Welches Geschäftsmodell? Nach den Corona-Medikamenten? Diesmal hinter den Forderungen steht, sagte der selbsternannte Philanthrop nicht. 3 Euro pro Liter Diesel in Italien. Dieses Szenario blüht auch Deutschland. Für deutsche Verbraucher ist die Warnung aus Italien alles andere als ein fernes Nachbarschaftsproblem. Italien und Deutschland hängen am selben europäischen Kraftstoffmarkt. Beide Länder sind Nettoimporteure und beziehen ihre Ware, sowohl Rohöl als auch Diesel, zu großen Teilen über dieselben Handelsrouten aus den USA und der Golfregion. Der Grünen-Spitzenkandidat für die Berliner Abgeordnetenhauswahl, Werner Graf, hat für die Zeit nach der Wahl Enteignungen in der Hauptstadt angekündigt. Ich habe nie Zweifel daran gelassen, dass ich vergesellschaften will. Die Vergesellschaftung wäre zwar mit der Aufnahme von Krediten verbunden, die Übernahme würde sich jedoch lohnen, meinte Graf. Die Firmen, die wir übernehmen würden, schütten derzeit erhebliche Gewinne aus, hieß es. An der Union übt der Spitzenkandidat zudem deutliche Kritik. Sie würde derzeit an Recht und Gesetz vorbei Fördergelder vergeben und eine Rückschrittspolitik betreiben. Unter anderem vernichte sie Radwege, statt neue zu bauen, und wolle die Stadtautobahnen verlängern. 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
1: Wie war das denn damals? Da wurden ja damals die Adligen, ja, oder das Bürgertum wurde berufen für 6 Monate. Daher kommt übrigens der Begriff Ballots, ja, also Losverfahren. Man wurde gelost, man saß für 6 Monate im Rathaus, hat für 6 Monate lang die Stadtangelegenheiten verwalten müssen. Man durfte auch nicht bei den Familien wohnen, damit man nicht irgendwie vom Cousin noch ins Ohr geflüstert bekommt, was man jetzt gerade machen soll. Und man musste sich verantworten vor der Stadtbevölkerung, weil man 6 Monate lang im Prinzip ein republikanisches Amt ausgeübt hat, im Wohle dieser Republik, damals die Stadtrepublik. Wir haben noch Restbestände davon, zum Beispiel beim Schöffengericht, wo wir sagen, du wirst gewählt, man kann sich gar nicht dagegen wehren. Ja, also Herr Gebauer, widersprechen Sie mir, aber man kann ja zum Schöffen berufen werden, man muss das dann meistens machen. Das sind ja noch so letzte Formen, wo man über Losverfahren im Grunde eine republikanische Ordnung haben möchte. Jetzt ist es natürlich das Problem, dass der Begriff der Republik oder des Republikanismus komplett pervertiert ist.
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1: Die Industrie verdient natürlich an der Pille, aber gleichzeitig kann man die Arbeitskraftfrau so lange nutzen, wie man sie nutzen will und nicht, die Frau ist plötzlich schwanger geworden, weil die hatte irgendwie Sex und so, sondern die Frau kann es ja verhindern. Man kann das sagen, wieso sind sie denn schwanger? Ja, haben sie einen Fehler gemacht? Früher hieß es ja, wir hatten Sex und wird man halt irgendwann schwanger. Jetzt kann man sagen, ja, können ruhig Sex haben, aber dass sie dann schwanger werden, das liegt ja an ihnen. Ja, also sie können es ja verhindern. Und wenn sie ein Kind bekommen, obwohl sie es eigentlich verhindern könnten, weil wir sie am Band brauchen, dann ist es ein Fehler von ihnen und da, ne, das ist dann, warum werden sie jetzt schwanger? Werden sie doch später schwanger? Also jetzt passt uns gar nicht.
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1: Bei mir ist das eigentlich etwas, was schon in der Entziehung oder Nichterziehung stattgefunden hat. Also in der Freiheitsszene ist auch bekannt, dass ich wahrscheinlich der Unbelesenste bin, sondern einfach durch das, wie ich die Welt beobachte, einfach zu Schlüssen komme und versuche einfach logisch Sachen herzuleiten. Und da gehört halt Herrschaft einfach nicht dazu. Ich finde es halt einfach nicht cool, wenn Menschen über Menschen herrschen. Genau. Und da werden wir sicherlich heute darauf kommen. Also ich kann mir nicht vorstellen, dass jemand freiwillig sein Kind in den Krieg schickt. Also das sind für mich alles gestörte Menschen.
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0: 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Der türkische Präsident Recep Tayyip Erdogan hat zu stärkerer Zusammenarbeit in der muslimischen Welt aufgerufen. Muslime könnten sich nicht auf andere verlassen, um ihre Rechte zu verteidigen oder Frieden in der Region zu sichern. Erdogan warf der israelischen Regierung vor, die Region destabilisieren zu wollen und kritisierte internationale Institutionen, weil sie zivile Todesfälle in Gaza, im Westjordanland und im Libanon nicht verhindert hätten. Islamkritiker auf X fragen sich derweil, wann und wo der Islam Frieden und Recht gebracht hat und fordern, dass Muslime dem Aufruf von Erdogan folgen sollen, indem sie in ihre eigenen Länder zurückkehren, um dort ihren muslimischen Traum ungestört zu leben. VW steigt in die Rüstungsindustrie ein und wird helfen, den sogenannten Iron Dome für Deutschland zu bauen. Matthias Priebe, Journalist und Mitglied der Friedensbewegung, schreibt dazu auf X: Was für ein Wahnsinn! Vor unser aller Augen wird Deutschland kriegstüchtig gemacht, werden grenzenlose Kriegsschulden aufgenommen und wird keine Gelegenheit ausgelassen, die Russenangst zu verstärken. Deutschland soll zur stärksten Armee Europas aufgerüstet werden. Zivile Strukturen werden zerschlagen und das nur in der Hoffnung auf maximale Profite. Jetzt wird jedem klar, dass wir wahrscheinlich die Anfänge verpasst haben, in denen wir uns hätten noch wehren können. Erstmals seit einem Monat hat die US-Armee am Sonntag wieder Ziele im Iran angegriffen. Die Angriffe richteten sich gegen Raketenwerfer auf der iranischen Insel Larak in der Straße von Hormus. Die iranischen Revolutionsgarden reagierten mit Angriffen auf Luftwaffenstützpunkte in Jordanien. Auch die Emirate wurden angegriffen. Angesichts der neuen gegenseitigen Attacken schnellten die Ölpreise in die Höhe. 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
1: In meinem persönlichen Umfeld ist es schon so, dass wir für viele Sachen auf den Gang in den Supermarkt inzwischen verzichten können. Das ist, es dauert, dahin zu kommen.
2: Ist auch ein bisschen unbequem.
1: Natürlich ist es unbequem, aber ja, es schweißt zusammen.
2: Nein, ich sag nur, das muss man sich klar machen, es ist erstmal so, die Komfortzone zu verlassen.
1: Ja, aber davor, deswegen habe ich vorher ganz bewusst gesagt, es gibt ein riesiges Spektrum an Tätigkeiten, denen wir jeden Tag nachgehen, wo ich wirklich die freie Entscheidung habe, ohne negative Konsequenzen. Gut, klar, wenn ich nicht mehr in den Supermarkt gehen kann, habe ich ein riesen Problem heutzutage. Dann verzichte ich erstmal auf diesen Bereich und mache was anderes. Guck mir das Thema Unterhaltung zum Beispiel an. Kaufe ich jetzt die Konzertkarte bei Eventim oder spreche ich meinen Straßenmusiker an, ob der mal zu mir nach Hause kommen will, gebe ihm das Geld für meine Konzertkarte und lade die ganzen Nachbarn zu mir ein. Und er macht ein schönes Wohnzimmerkonzert.
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1: Wenn mir dann Leute sagen, mit dem darfst du nicht reden, weil der ist rechts, also der ist für Frieden, dann stimmt mit denen irgendwas nicht. Und jemand, der heute für Krieg ist, der ist nicht links, der hat nicht alle Tasten im Schrank. So. Was ich dazu sagen möchte, es ist ja so erstaunlich, dass die Grünen heute, Joschka Fischer möchte ja die Wehrpflicht wieder einführen, geht nicht hin, muss man sagen, und der Hofreiter, der nicht gemustert wurde, der möchte international Waffen einkaufen. Wenn ich an Brandmauer denke, dann denke ich an Willy Brandt, der hat sie überstiegen, ist nach Moskau gefahren. Das ist für mich Brandmauer. Brandt fährt rüber, macht das einfach. Und daran sollten wir uns orientieren, eine Politik, wie sie Willy Brandt gemacht hat, auch eine Politik, wie sie Helmut Kohl gemacht hat, mit dem hätte man das ja niemals machen können. Ich hätte mir ja nicht gedacht, dass irgendwann Helmut Kohl zurückwünsche, ehrlich jetzt mal. So, hätte er alles nicht gemacht. Und wir haben es heute mit wirklich bildungsfernen Schichten im Regierungsviertel zu tun, die auf unsere Kosten Waffen einkaufen, deren die ganze Infrastruktur kaputt geht. Ich bin von Berlin hierher gefahren, ich habe 4 Stunden gebraucht. Du kannst hier nicht schneller als 80 fahren. Was ist denn hier los? Ja, hier stimmt überhaupt nichts. Und wenn was wir hier machen, ist insofern richtig. Mir ist das ziemlich egal, was irgendjemand von der Mainstream-Presse über mich sagt. Das ist nur ein gekaufter Idiot. Ja. Das interessiert mich gar nicht.
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1: In den Ländern, die wir ja immer so bewundern, unter Anführungszeichen, also die Amerikaner und die Engländer oder was auch immer, dort kannst du ja freilernen. Da gibt es ja Staaten, da gibt es ein Drittel Freilerner. Und dort akzeptieren teilweise die Unternehmen nur noch die, die frei gelernt haben, weil sie sagen, die können noch anders denken, die können noch Probleme lösen auf andere Art und Weise, als über auswendig lernen. Und das haben nur wir hier. Und dort haben die diese Probleme aber nicht. Und ich sage immer, weißt du, das Schulgebäudeanwesenheitsgesetz oder wenn ich das mit Druck und Angst und Strafe durchsetzen muss, egal was, dann steckt da immer eine Lüge dahinter, immer. Das ist wie, die GEZ, die sind so unabhängig hier in Deutschland und so toll, dass ich dir mit Gefängnis drohen muss, weil du verstehst nicht, wie toll die sind. Und das Gleiche ist es beim Schulgebäudeanwesenheitspflicht. Ja? Das ist so toll, dass wir es nicht verstehen, glaube ich. So reagieren die mit uns. Und ich sag dir, das wird fein.
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Umfragen sehen die AfD in Sachsen-Anhalt im Höhenflug. Das BSW plant nun den Tabubruch. Trotz interner Zerreißproben will die Wagenknecht-Partei im Landtag gezielt auf Stimmen von der AfD setzen, um deutsche Ukraine-Hilfen zu stoppen. Eine entsprechende Absprache dazu gäbe es zwar nicht, sagte ein BSW-Sprecher am Sonntag der Nachrichtenagentur AFP. Doch die Ablehnung der Ukraine-Hilfen sei eine bekannte Position der AfD. Deshalb gehen wir davon aus, dass sie zustimmen. Theoretisch sei auch denkbar, dass die Linke sich anschließt. Bei einer Techno-Veranstaltung im schweizerischen Aarau sind in der Nacht zum Sonntag mehrere Schüsse gefallen. Eine 22-jährige Italienerin wurde dabei tödlich verletzt. 5 weitere Besucher erlitten Verletzungen, darunter auch eine deutsche Frau. Die Fahndung nach dem oder den bislang unbekannten Tätern läuft. Über das Motiv der Tat gibt es bislang keine Erkenntnisse. Die Ermittler wollen sich weiterhin nicht darauf festlegen, ob es sich um einen Terrorakt, einen Amoklauf oder eine Tat im kriminellen Milieu handelt. Nur gut 50%. Deutschlands Gasspeicher sind für diese Jahreszeit historisch schwach gefüllt. Nun warnt der Maschinenbau vor Versorgungsengpässen im kommenden Winter. Besonders hart von einer Mangellage wäre die Industrie betroffen. Kommt es zur Ausrufung der Notfallstufe, drohen dort zuerst Lieferkürzungen und Abschaltungen. 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
2: Das Framing heißt, dass es sich hierbei um eine Impfung handeln soll. Hm. Das ist keine Impfung. Sondern was hier gemacht wird, es ist ein gentechnischer Immunisierungsversuch. Das wäre der Fachausdruck, den ich akzeptieren würde. Ein gentechnischer Immunisierungseingriff oder Versuch. Ich nenne das gentechnischer Immunisierungsversuch GIV und versuche diesen Begriff überall jetzt auch ja zu verbreiten, weil es ist einfach das Etikett, was man auf diese gentechnischen Anwendungen aufgeklebt hat, das Etikett Impfung, ist betrügerisch. Es ist etwas völlig anderes als das, was man sonst unter Impfung verstand, die Einbringung eines Antigens.
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1: Ich habe ja mit KenFM angefangen 2001, da war es noch eine Radiosendung. Dann wurde es zu einer Internetsendung 2011, weil ich beim RBB rausgeschmissen wurde. Weil ich einfach gedacht habe, ich könnte das, was ich im Musikbereich gemacht habe, nämlich einladen, wenn ich will, auch im Politbereich machen. Und da hieß es, nee, das geht nicht, da hatte ich keine Lust mehr, machen wir das nicht. Und dann habe ich aufgehört und habe mir halt irgendwann die Frage gestellt, wie lange ich noch politische Interviews machen will, also ausschließlich im Gespräch, Position, weil wir bedienen eine Blase und wir informieren und motivieren Leute auf einem Gebiet, wo man irgendwann sagt, am Wissen liegt's nicht. Also das ist eigentlich alles da. Wir können über Geopolitik jetzt nicht mehr so viel wirklich Neues erzählen. Ein neuer Konflikt, aber alte Muster. Und ich wollte das nicht mehr machen, weil ich wollte ja, dass die Leute ins Tun kommen. Und dann habe ich gesagt, okay, ich darf nicht nur den Kopf ansprechen, ich muss die Leute aktiv schalten. Und wie geht das? Und es geht nicht mit reinem Bühnenprogramm, es geht nicht mit reinem, das müsstest du noch wissen, sondern die Leute, den Leuten helfen, sich selbst auszubilden, damit sie eine Erfahrung machen. Nämlich eigentlich könnt ihr das, was ihr wollt. Ihr sucht immer den Experten, ihr seid so konditioniert. Und das ist für mich viel, viel schöner. Das ist so wie einem Kind Fahrradfahren beibringen. Warum hast du das, warum hast du wirklich losgelassen beim Fahrradfahren? Ich will ja, dass die Kinder Fahrradfahren lernen. So, das macht dir viel mehr Spaß wie alleine Fahrradfahren. Und auf dem Weg als Journalist zu arbeiten, vergisst man irgendwann, warum man eigentlich in die Branche eingestiegen ist. Und dann wird man ein Opfer des Systems, weil wir verändern ja nicht wirklich etwas. Wir können nur dazu beitragen, dass Menschen sagen, ich verändere etwas. Und wenn du aber das eine andere Perspektive hast, dann kannst du nur gefrustet sein, weil man muss doch am Ende die Frage stellen, was haben wir groß verändert? Wir wollen immer was Großes verändern. Aber vielleicht ist es viel größer, wenn Menschen bei sich anfangen und gemeinsam sich verändern. Das ist halt ein Prozess.
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1: 2020 habe ich noch gedacht, okay, am 1.8., wir sind so viel auf der Straße, alles klar, das Geritz ist vorbei.
2: Das war's, ja.
1: Da war ich total klar. Also am 1.8. bin ich da lang gegangen und dachte, okay, es ist jetzt rum. Das war mir total klar. Und dann kam das Aufwachen halt bei mir.
2: Sollte Zweifel aufwerfen an deinen Prognosen. Ja,
1: genau, aber ich habe natürlich in der Zeit lernen dürfen. Ja, ganz viel dazugelernt.
2: Das sagen die Klimamodellierer auch.
1: So ging es vielen anderen. Und ich habe überhaupt gar nicht den Anspruch, dass das richtig ist, was ich jetzt erzähle. Und ich glaube, das brauchen wir auch, eine neue Idee von, was ist eigentlich Erfolg? Und auch ein neues Bewerten von Scheitern. Wir können uns auch erfolgreich durchs Leben scheitern und haben unter Umständen ein super glückliches Leben gehabt.
2: Das würde ich auch gerne wissen, wie das geht. Ja.
1: Also wir dürfen halt nicht immer... Ich finde es total wichtig, halt dieses Scheitern, nicht, dass das nicht mehr so negativ betrachtet wird.
3: Es gehört dazu,
1: weil wir lernen dazu. Ja, und Menschen, die einfach nur da sitzen und nichts machen, können natürlich nicht scheitern.
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0: 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Erstmals seit einem Monat hat die US-Armee am Sonntag wieder Ziele im Iran angegriffen. Die Angriffe richteten sich gegen Raketenwerfer auf der iranischen Insel Larak in der Straße von Hormuz. Die iranischen Revolutionsgarden reagierten mit Angriffen auf Luftwaffenstützpunkte in Jordanien. Auch die Emirate wurden angegriffen. Angesichts der neuen gegenseitigen Attacken schnellten die Ölpreise in die Höhe. VW steigt in die Rüstungsindustrie ein und wird helfen, den sogenannten Iron Dome für Deutschland zu bauen. Matthias Priebe, Journalist und Mitglied der Friedensbewegung, schreibt dazu auf X: Was für ein Wahnsinn! Vor unser aller Augen wird Deutschland kriegstüchtig gemacht, werden grenzenlose Kriegsschulden aufgenommen und wird keine Gelegenheit ausgelassen, die Russenangst zu verstärken. Deutschland soll zur stärksten Armee Europas aufgerüstet werden. Zivile Strukturen werden zerschlagen und das nur in der Hoffnung auf maximale Profite. Jetzt wird jedem klar, dass wir wahrscheinlich die Anfänge verpasst haben, in denen wir uns hätten noch wehren können. Der deutsche Virologe Christian Drosten hat sich besorgt über das Vorgehen gegen den US-Immunologen Anthony Fauci geäußert. Fauci steht in den USA wegen seiner Rolle während der Corona-Krise unter Druck und muss sich wegen des Vorwurfs der Missachtung des Kongresses verantworten. Drosten beriet, wie Fauci in den USA, während der sogenannten Corona-Krise die deutsche Regierung. Am Beispiel Fauci kann man die Gefahren der politischen Arena erkennen, sagte Drosten in einem Interview. Zugleich stellte er klar, dass zwischen ihm und Fauci nie persönlicher oder beruflicher Kontakt bestanden habe. Das allerdings scheint nicht zu stimmen, da Fauci in seinen Tagebüchern das Gegenteil schreibt. Für Kritiker der Corona-Zeit ist völlig klar, dass Drosten sich versucht abzusichern, da die Aufklärung aus den USA, bei einer AfD-Regierung in Ländern oder dem Bund, auch in Deutschland stattfinden könnte und Drosten sich dann vor Gericht verantworten müsste. 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
1: Das ist auch das, was ich nicht verstehe bei diesen Politikern, habe ich ja gesagt, dass sie selber nicht kapieren, dass sie es dadurch überhaupt erst bekannt machen. Also wenn man sich überlegt, dass Herr Habeck 735 Klagen laufen hat wegen so einem Mist, dass irgendeiner ihn Schwachkopf genannt hat oder so und dann noch in einer Variation einer Haarwaschmittelwerbung, also eine satirische Überhöhung im Grunde genommen, egal welches Niveau, aber immerhin, und dagegen zu klagen, also das ist, jetzt weiß jeder in Deutschland, wer Herrn Habeck nicht kannte und auf den Namen nicht konnte, wird immer sagen, wie heißt denn der? Na, der Schwachkopf. So, so, das ist in dem Gedächtnis der Leute drin. Genauso wie bei Frau Strack-Zimmermann, die klagt gegen eine Frau, dass sie die als Flintenweib bezeichnet hat. Ja, oder Erdogan, nicht? Jedem ist im Begriff, im Kopf jetzt, wenn er von Erdogan spricht, war da nicht was mit Ziegenficker?
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1: Der menschliche Geist ist wie ein Fallschirm. Er funktioniert nur, wenn er offen ist. Das ist schon ein Satz, der nachdenklich macht. Der menschliche Geist ist wie ein Fallschirm und er funktioniert nur, wenn er offen ist. Ich habe eine Fallschirmlizenz. Ich weiß, was es bedeutet, wenn der Fallschirm aufgeht oder wenn er nicht so richtig aufgeht. Aber die Frage, die man sich jetzt stellen kann, wenn sowas auf der Bühne dann erscheint und jemand auf die Bühne kommt, ob er von sich sagen kann, dass er ein offener Geist ist und ob er den auch zeigt, ob er den auch lebt, oder ob er zwar einen offenen Geist hat, den er aber sehr oft verstecken muss, weil er in seiner Familie, an seinem Arbeitsplatz, wo auch immer, er gar nicht so offen agieren kann, wie er gerne möchte. Er beschränkt sich also. Es gibt also eine andere Version von ihm. Und da sind wir natürlich bei C.G. Jung, dem großen Psychoanalytiker, der davon gesprochen hat, dass Menschen auch einen Schatten haben. Was war damit gemeint? Das heißt, es gibt offensichtlich mehrere Ausgaben von ihnen, also der, wie sie wirklich sind und wie sie sich geben müssen, damit sie akzeptiert werden, entweder bei den Eltern, in der Gesellschaft und so weiter. Und wenn man diesen Schatten erkennt, sollte man versuchen, ihn zu integrieren, um ganz zu werden, weil sonst führt es zu einer Selbstspaltung.

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1: Diese westlichen Langstreckenraketen, wir reden von Attack, wir reden von Scarp und wir reden von Storm Shadow und vielleicht auch von den deutschen Taurus, spätestens wenn Merz ans Ruder kommt. Diese Langstreckenraketen können militärisch praktisch gar nichts erreichen. Die russische Raketenabwehr S-400 und vielleicht sogar inzwischen S-500 ist gut genug. Und das, was diese Raketen erreichen können, haben die Ukrainer bis jetzt mit Drohnen erreicht. Das ergibt also keinen wirklich kriegsentscheidenden Unterschied. Das weiß Putin. Das wissen aber auch Washington und die NATO. Und sie tun es trotzdem. Das kann nur heißen, dass sie den großen Konflikt unbedingt wollen. Und Putin steht jetzt in seinem eigenen Wort, das ich gerade zitiert habe. Das riecht nach Weltkrieg.
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0: 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Nur gut 50%. Deutschlands Gasspeicher sind für diese Jahreszeit historisch schwach gefüllt. Nun warnt der Maschinenbau vor Versorgungsengpässen im kommenden Winter. Besonders hart von einer Mangellage wäre die Industrie betroffen. Kommt es zur Ausrufung der Notfallstufe, drohen dort zuerst Lieferkürzungen und Abschaltungen. Bei einer Techno-Veranstaltung im schweizerischen Aarau sind in der Nacht zum Sonntag mehrere Schüsse gefallen. Eine 22-jährige Italienerin wurde dabei tödlich verletzt. 5 weitere Besucher erlitten Verletzungen, darunter auch eine deutsche Frau. Die Fahndung nach dem oder den bislang unbekannten Tätern läuft. Über das Motiv der Tat gibt es bislang keine Erkenntnisse. Die Ermittler wollen sich weiterhin nicht darauf festlegen, ob es sich um einen Terrorakt, einen Amoklauf oder eine Tat im kriminellen Milieu handelt. In den USA hat der ehemalige Staatssenator von Virginia, Richard Hayden Black, ein interessantes Interview gegeben. Er sagte: "Wir haben einen Staatsstreich in der Ukraine inszeniert. Wir haben das mit Gewalt vom anderen Ende des Globus getan. Das amerikanische Volk wusste davon nichts. Selenskyj ist eine Marionette, ein Theaterschauspieler. Er tut, was man ihm befiehlt zu tun, wann man es ihm befiehlt. Die Leute, die ihn kontrollieren, haben entschieden, dass er wie ein Held aussehen würde, wenn sie ihn in ein grünes T-Shirt stecken. Dieser Kerl ist ein Komiker, der eine reine Schöpfung der Medien und seiner Puppenspieler ist." 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
1: Meine Erinnerung war, dass der größte Teil dessen, was ich als Tagesschausprecherin verdient habe, aus der Industrie kam. Es ist doch klar, wenn heute ein Firmenjubiläum gefeiert wird mit, was weiß ich, 1000 Leuten und man sucht eine gute Moderatorin, einen guten Moderator, dann nimmt man solche Leute, die bekannt sind. Dann ist das ein Riesenevent. Und aber um diese Leute zu bekommen, muss man natürlich auch tief in die Tasche greifen. Und da geht's um höhere fünfstellige Summen. Ganz klar, das kommt dazu.
2: Für einen Auftritt,
1: ganz genau. Ich weiß nicht, ob das heute noch so ist. Also damals war es auf jeden Fall so. Und natürlich hat jeder das gerne mitgenommen.
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1: Und deswegen werden Nachrichten, die überhaupt nicht in ihr Weltbild passen, von diesen Chefs vom Dienst kleingeredet und schaffen es nicht in die Sendung. Und Teske bringt ein sehr interessantes Beispiel. Er sagt, der Anstieg der Kindergeldzahlungen aus Deutschland an im Ausland lebende Kinder, der ist in den letzten 5 Jahren um 300% angestiegen. Und das sind Nachrichten, die sind uninteressant für die Tagesschau. Kommen dagegen Zahlen, die in ihr Weltbild passen, dann werden sie gern bis in die Hauptausgabe gesendet. Zum Beispiel 22. April 2018, da geht es um die Zahlen der Kriminalitätsstatistik, die wurde vorab bekannt. Sie werden offiziell nicht bestätigt, eigentlich Ausschlusskriterien für die Tagesschau. Doch der Chef vom Dienst setzt ein Stück durch. Denn die Zahlen informieren über einen starken Rückgang der Kriminalität. Das soll uns vermitteln, alles safe, alles sicher.
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0: 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Nur gut 50%. Deutschlands Gasspeicher sind für diese Jahreszeit historisch schwach gefüllt. Nun warnt der Maschinenbau vor Versorgungsengpässen im kommenden Winter. Besonders hart von einer Mangellage wäre die Industrie betroffen. Kommt es zur Ausrufung der Notfallstufe, drohen dort zuerst Lieferkürzungen und Abschaltungen. Erstmals seit einem Monat hat die US-Armee am Sonntag wieder Ziele im Iran angegriffen. Die Angriffe richteten sich gegen Raketenwerfer auf der iranischen Insel Larak in der Straße von Hormuz. Die iranischen Revolutionsgarden reagierten mit Angriffen auf Luftwaffenstützpunkte in Jordanien. Auch die Emirate wurden angegriffen. Angesichts der neuen gegenseitigen Attacken schnellten die Ölpreise in die Höhe. Die Technische Universität München will am Dienstag in München eine Studie vorstellen, die der europäischen Klimapolitik im Verkehrssektor schwere Fehler attestiert. Unter dem Titel Defossilisation statt Dekarbonisation präsentiert das Münchner Wissenschaftlerteam das Fazit, dass Elektroautos deutlich weniger klimafreundlich sind als von der EU angenommen. Der Präsident der Universität, Thomas Hofmann, der die Studie initiiert hat, spricht in der Einladung zur Pressekonferenz von einer substanziellen Fehlsteuerung der europäischen Politik in ihrer Klimastrategie. 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
1: Jetzt sind wir natürlich in einem ganz neuen Paradigma, das nämlich Trump auch öffentlich sagt, der Panama-Kanal, Grönland und auch Kanada. Und hier möchte ich dazu sagen, ich halte das nicht für ganz abwegig, weil wenn man das sieht, als Trudeau zurückgetreten ist, wie sich der kanadische Dollar gegen den US-Dollar verhalten hat. Also die Kanadier und die Amerikaner waren vor 20, 25 Jahren ungefähr gleich auf. Heute kann man davon ausgehen, dass der Amerikaner wirtschaftlich 40 bis 50% Vorsprung hat. Ähnlich wie vor der EU. Das heißt, auch diese Zölle nach Kanada, wenn die wegfallen, die kanadischen Unternehmer und Trucker, die auch natürlich mit Trudeau ihr Waterloo erlebt haben, als sie die Protestaktionen hatten, die sind mit Sicherheit nicht ganz dagegen, ob das einen Anschluss gibt. Das sind so große Fragen, das möchte ich als kleiner Banker nicht beantworten.

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1: Wenn Sie das mal in der freien Wirtschaft vergleichen, stellen Sie vor, Sie fahren hier nach Zürich und bestellen sich den neuesten Tesla und kriegen dann einen abgerockten Renault. Den fahren Sie doch nicht 4 Jahre, um dann zu Mercedes zu gehen, um einen Mercedes zu bestellen und dann irgendeinen Dacia zu bekommen. Sie geben das Fahrzeug zurück, weil das Betrug ist. Aber bei Politik sagen Sie immer, naja, das ist das geringste Übel. Suchen Sie so auch Ihren Partner aus, ja? Da gibt es 5 Personen, die Sie gar nicht mögen, dann nehmen Sie den besten von den schlechten. Fahren Sie so in Urlaub. 5 Länder, die Sie echt meiden wollen. Da gehen Sie ins Beste von den Schlechten. Essen Sie auch so. 5 Restaurants, wo Sie schon mal den Magen verdorben haben. Der, wo es am wenigsten am schlimmsten war, da gehen Sie essen. Das tun Sie nicht. Aber wenn es um Ihr Leben geht und all die Regeln bei der Politik, dann haben Sie das akzeptiert. Das ist Drillen. Sie sind zivilisiert. Das Zivilisierte an diesem Drill ist, dass Sie auf jemanden warten, der sich dagegen wehrt, wie man Sie verarscht. Wer soll das denn tun? Das können nur Sie tun. Ja?
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1: Dieses Klimathema zum Beispiel, wir haben mehrere Sendungen dazu produziert und ich habe es immer noch nicht bis ins Detail verstanden. Ja, ich höre aber beiden Seiten zu.
2: So,
1: das ist genau der Punkt. Und ich sehe furchtbare Bilder aus Palästina, ich sehe furchtbare Bilder aus Israel, ich sehe, dass Menschen leiden. Unendliches Leid, das ist genauso auch Ukraine, überhaupt Krieg. Ich sehe einfach Menschen, die leiden und das ist das, was mich berührt. Aber ich bin nicht in der Lage tatsächlich dazu dezidiert eine Meinung zu haben zu allem, weil das Leben besteht ja nicht nur aus Lesen, Interviews und vor allem Reisen, weil das wäre vielleicht genau das, was auch den meisten fehlt, sich wirklich mal ein Bild vor Ort zu machen.
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0: 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Jetzt Meldungen aus der Trigger FM Redaktion. Der türkische Präsident Recep Tayyip Erdogan hat zu stärkerer Zusammenarbeit in der muslimischen Welt aufgerufen. Muslime könnten sich nicht auf andere verlassen, um ihre Rechte zu verteidigen oder Frieden in der Region zu sichern. Erdogan warf der israelischen Regierung vor, die Region destabilisieren zu wollen und kritisierte internationale Institutionen, weil sie zivile Todesfälle in Gaza, im Westjordanland und im Libanon nicht verhindert hätten. Islamkritiker auf X fragen sich derweil, wann und wo der Islam Frieden und Recht gebracht hat und fordern, dass Muslime dem Aufruf von Erdogan folgen sollen, indem sie in ihre eigenen Länder zurückkehren, um dort ihren muslimischen Traum ungestört zu leben. Umfragen sehen die AfD in Sachsen-Anhalt im Höhenflug. Das BSW plant nun den Tabubruch. Trotz interner Zerreißproben will die Wagenknecht-Partei im Landtag gezielt auf Stimmen von der AfD setzen, um deutsche Ukraine-Hilfen zu stoppen. Eine entsprechende Absprache dazu gäbe es zwar nicht, sagte ein BSW-Sprecher am Sonntag der Nachrichtenagentur AFP. Doch die Ablehnung der Ukraine-Hilfen sei eine bekannte Position der AfD. Deshalb gehen wir davon aus, dass sie zustimmen. Theoretisch sei auch denkbar, dass die Linke sich anschließt. Die Technische Universität München will am Dienstag in München eine Studie vorstellen, die der europäischen Klimapolitik im Verkehrssektor schwere Fehler attestiert. Unter dem Titel Defossilisation statt Dekarbonisation präsentiert das Münchner Wissenschaftlerteam das Fazit, dass Elektroautos deutlich weniger klimafreundlich sind als von der EU angenommen. Der Präsident der Universität, Thomas Hofmann, der die Studie initiiert hat, spricht in der Einladung zur Pressekonferenz von einer substanziellen Fehlsteuerung der europäischen Politik in ihrer Klimastrategie. 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
1: Und wenn Sie durch die Städte gehen, ob das jetzt Pirmasens oder Landau oder Neustadt ist, alles leer, überall. Und dann kaschiert man das noch, macht man noch irgendwie so ein paar Bilder von der Landesgartenschau rein, damit man das Gefühl hat, naja, da war früher irgendwie, was weiß ich, so ein Herrenkonfektionär drin, ist halt jetzt mal ein bisschen leer, machen wir da so ein paar Bilderchen rein. Oder Kunstprojekte, steht da irgend so eine Puppe, die grün angestrichen ist, liegt da im Schaufenster. Kunstprojekt der Stadt Neustadt, ja. Leerstand, Ende, aus. Und das sehe ich, deswegen habe ich mich gefreut über die Einladung. Deutschland im Sturm der Wirtschaftskrise. Zu retten ist da nichts mehr.
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1: Ich bin noch nie so bedroht worden wie in linken und grünen Stadtteilen. Noch nie.
2: Ist es immer noch so?
1: Ja, ja. Da gibt es Stadtteile, die betrete ich nicht ohne Manpower. Das ist mir aber nie in einem konservativen, die mögen auf mich sagen, Arschgeige sagen die. Aber die setzen sich eher und sagen, dann diskutier doch mal. Ich muss mir ja auch in den Foren anhören. Geh doch zurück, wo du hergekommen bist. Du meinst nach Krefeld, wo ich geboren bin? Nee, wo dein Vater herkommt. Wieso nicht, wo meine Mutter herkommt? Die kommt aus Hamburg. Ich war ja mein Leben lang, im größten Teil war ich ja Opfer von Rassismus. Aber jetzt sind diejenigen, mit denen ich mich früher politisch verortet habe, die härtesten Rassisten gegen mich. Die argumentieren übrigens auch nicht inhaltlich, das siehst du auch bei J.D. Vance, sondern nur die Frisur oder irgendwas. So. Und das ist für mich schwach. Deswegen, wenn wir über rechts und links sprechen, das, was sie im Moment als links ausgibt, ist das ja gar nicht. Das, was sie als grün ausgibt, ist das ja gar nicht. Du kannst ja nicht für Frieden sein, grün sein und Waffen ins Kriegsgebiet liefern. Und die, die heute rechts sind, das sind die ehemaligen Konservativen. Nichts, was dort gesagt wird, ist auch nur annähernd so scharf, was nicht früher von der CSU unter Dräger geäußert wurde. Das ist alles politisch verzerrt. Und in den Medien haben wir es auch mit Leuten zu tun, die doch zu 70% ein linksgrünes Weltbild haben. Und es ist nicht mein Weltbild, und zwar schon deswegen nicht, weil ich es haben muss.

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1: Ja, das ist ja eigentlich das Interessante, weil die öffentlich-rechtlichen Medien oder die großen Medienhäuser, auch die privaten Leitmagazine, die wir, wie wir wissen heute, dass sie durchfinanziert werden teilweise oder zumindest stark finanziert werden durch Milliardäre und die natürlich dann auch Einfluss nehmen können, denn die verschenken ja kein Geld einfach so. Das ist eben halt ein Nimbus, den man sich geschaffen hat, indem man gesagt hat, wir entscheiden, was die Nachricht des Tages ist. Nun ist es so, dass jeder die Möglichkeit hat, Reporter zu sein über solche Plattformen wie X und kann dann andere Nachrichten zu dem Hauptthema machen. Und jetzt stehen sie alle in Konkurrenz. ARD, ZDF und Lieschen Müller und alle geben ihre Daten raus und jetzt entscheidet interessanterweise dann das große Netz, die Community, welches ist tatsächlich die Nachricht des Tages. Und da kann es sein, dass Lieschen Müller, ARD und ZDF wirklich dann an die Seite räumen.
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Jetzt Meldungen aus der Trigger FM Redaktion. In den USA hat der ehemalige Staatssenator von Virginia, Richard Hayden Black, ein interessantes Interview gegeben. Er sagte: Wir haben einen Staatsstreich in der Ukraine inszeniert. Wir haben das mit Gewalt vom anderen Ende des Globus getan. Das amerikanische Volk wusste davon nichts. Selenskyj ist eine Marionette, ein Theaterschauspieler. Er tut, was man ihm befiehlt zu tun, wann man es ihm befiehlt. Die Leute, die ihn kontrollieren, haben entschieden, dass er wie ein Held aussehen würde, wenn sie ihn in ein grünes T-Shirt stecken. Dieser Kerl ist ein Komiker, der eine reine Schöpfung der Medien und seiner Puppenspieler ist. Nur gut 50%. Deutschlands Gasspeicher sind für diese Jahreszeit historisch schwach gefüllt. Nun warnt der Maschinenbau vor Versorgungsengpässen im kommenden Winter. Besonders hart von einer Mangellage wäre die Industrie betroffen. Kommt es zur Ausrufung der Notfallstufe, drohen dort zuerst Lieferkürzungen und Abschaltungen. Bei einer Techno-Veranstaltung im schweizerischen Aarau sind in der Nacht zum Sonntag mehrere Schüsse gefallen. Eine 22-jährige Italienerin wurde dabei tödlich verletzt. 5 weitere Besucher erlitten Verletzungen, darunter auch eine deutsche Frau. Die Fahndung nach dem oder den bislang unbekannten Tätern läuft. Über das Motiv der Tat gibt es bislang keine Erkenntnisse. Die Ermittler wollen sich weiterhin nicht darauf festlegen, ob es sich um einen Terrorakt, einen Amoklauf oder eine Tat im kriminellen Milieu handelt. 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
1: Dann lüge ich mir natürlich was in die Tasche und anderen auch, denn eigentlich ist das Ganze auf Neid aufgebaut.
2: Was ist mit Chancengleichheit? Also sagen wir mal so, jemand, der aus einem wohlhabenden Haus kommt, hat natürlich eine ganz andere Chance, etwas zu erreichen im Leben, als jemand, der, sagen wir mal, aus irgendeinem armen Viertel kommt. Wie sieht da die libertäre Denkweise aus?
1: Ja, die Menschen sind von Natur aus ungleich. Ja. Es gibt auch Leute, die intelligenter sind als andere. Andere haben Talente im Sport, die andere nicht haben. Ja. Millet hat einmal das Beispiel gebracht. Ja, wenn ich gegen Roger Federer Tennis spiele, dann ist keine Chancengleichheit. Ja, die würde bestehen, wenn Roger Federer einen Arm abgehackt wird. Ja, und er müsste mit links spielen. Ja, dann bestünde Chancengleichheit. Aber das ist eben auch nicht gerecht. Und die Menschen sind eben unterschiedlich. Und das Wichtige ist, dass es Freiheit besteht, dass man aufsteigen kann. Ja, dass wenn man, dass es im Sozialismus gibt es keine Aufstiegschance.
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1: Wir haben Menschen, die dieses System nicht 100% verstehen, aber denen man erklärt hat, hör zu, du wählst alle 4 Jahre einen Stellvertreter, dann lehnst du dich zurück und die machen das schon. Und wir alle wissen, dass das Leben so nicht funktioniert, aber es ist halt bequem. Und tatsächlich demokratisches Handeln ist unbequem, du müsstest dich viel mehr einmischen. Wann soll ich das denn machen? Gute Frage, vielleicht weniger Netflix gucken. Wäre eine Möglichkeit, dich viel mehr beteiligen. Und ich sehe bei der AfD Figuren, wo ich sage, die machen auch mich einen sehr ehrlichen Charakter. Tino Chrupalla gehört dazu. Die Frage ist, wie lange der in diesem System noch nach oben fährt und ehrlich bleiben kann, weil wir haben es auch bei den Grünen gesehen, sehr viele Leute, die real waren, sind abgesägt worden. Und das ist das Prinzip in jeder Partei. Und deswegen sage ich, ich sehe es auch bei Sarah Wagenknecht, dass da auch der ein oder andere ist. Und die werden dann zu Realisten. Ich habe ja mal an die Grünen geglaubt, bis ich gemerkt habe, man kauft den Leuten ihre Ideologie ab und sie kriegen etwas anderes dafür. Joschka Fischer ist das beste Beispiel dafür. Und deswegen sage ich, die Grünen haben gedacht, sie könnten durch die Institution gehen, die Institution ändern, aber die Institution hat sie geändert.
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1: Und es hat mich noch nie jemand, und das ist jetzt wirklich wahr, in den letzten Jahren angesprochen nach dem Motto, Sie rechtsradikaler Idiot, wollen Sie uns alle umbringen, dass Sie gegen die Impfpflicht sind und wer weiß was. Das Gegenteil ist der Fall. Es kommen Leute, und ich habe nah am Wasser gebaut, da brauche ich also immer eine Packung Kleenex. Herr Hane, Sie haben uns mit den Sendungen, bei denen Sie dabei waren, und dann zählen die auf, After Dark und Tichy und Ihre Sendung, wunderbar, mit einer riesigen Einschaltquote, die wir beiden hatten.
2: Politikum übrigens.
1: Politikum. Es gibt das ja alles. Und dann sagen diese Leute, ihr habt uns über diese 4 Jahre gerettet.
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0: 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Der deutsche Virologe Christian Drosten hat sich besorgt über das Vorgehen gegen den US-Immunologen Anthony Fauci geäußert. Fauci steht in den USA wegen seiner Rolle während der Corona-Krise unter Druck und muss sich wegen des Vorwurfs der Missachtung des Kongresses verantworten. Drosten beriet, wie Fauci in den USA, während der sogenannten Corona-Krise die deutsche Regierung. Am Beispiel Fauci kann man die Gefahren der politischen Arena erkennen, sagte Drosten in einem Interview. Zugleich stellte er klar, dass zwischen ihm und Fauci nie persönlicher oder beruflicher Kontakt bestanden habe. Das allerdings scheint nicht zu stimmen, da Fauci in seinen Tagebüchern das Gegenteil schreibt. Für Kritiker der Corona-Zeit ist völlig klar, dass Drosten sich versucht abzusichern, da die Aufklärung aus den USA, bei einer AfD-Regierung in Ländern oder dem Bund, auch in Deutschland stattfinden könnte und Drosten sich dann vor Gericht verantworten müsste. Umfragen sehen die AfD in Sachsen-Anhalt im Höhenflug. Das BSW plant nun den Tabubruch. Trotz interner Zerreißproben will die Wagenknecht-Partei im Landtag gezielt auf Stimmen von der AfD setzen, um deutsche Ukraine-Hilfen zu stoppen. Eine entsprechende Absprache dazu gäbe es zwar nicht, sagte ein BSW-Sprecher am Sonntag der Nachrichtenagentur AFP. Doch die Ablehnung der Ukraine-Hilfen sei eine bekannte Position der AfD. Deshalb gehen wir davon aus, dass sie zustimmen. Theoretisch sei auch denkbar, dass die Linke sich anschließt. In den USA hat der ehemalige Staatssenator von Virginia, Richard Hayden Black, ein interessantes Interview gegeben. Er sagte, wir haben einen Staatsstreich in der Ukraine inszeniert. Wir haben das mit Gewalt vom anderen Ende des Globus getan. Das amerikanische Volk wusste davon nichts. Zelensky ist eine Marionette, ein Theaterschauspieler. Er tut, was man ihm befiehlt zu tun, wann man es ihm befiehlt. Die Leute, die ihn kontrollieren, haben entschieden, dass er wie ein Held aussehen würde, wenn sie ihn in ein grünes T-Shirt stecken. Dieser Kerl ist ein Komiker, der eine reine Schöpfung der Medien und seiner Puppenspieler ist. 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
1: Diese Feindseligkeit kam und Beleidigungen wie Nazi-Flüsterer oder Corona-Leugner dann auch gleich von Leuten, die mich seit 10, 15 Jahren kannten. Und da ist eine rote Linie bei mir überschritten worden, wo ich mich gegen eine Ungerechtigkeit nicht mehr wehren konnte, ohne meine Existenz zu riskieren am Ende. Ich glaube, meine Zeitung hätte mich geschützt. Die fanden mich gut, aber ich habe auch fürs Theater gearbeitet, was städtisch finanziert wird, als Theaterfotograf. Und ich habe für die IHK und so weiter gearbeitet, wo natürlich die ganzen politischen Netzwerke im Hintergrund sind. Und da wurde mir jetzt nicht direkt unverhohlen, aber doch ziemlich deutlich gedroht, dass wenn ich dann jetzt nicht irgendwann bald die Klappe halte, dass ich da mir um diese Jobs dann auch Sorgen machen müsste.

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1: Es weht ein rauer Wind in Deutschland. Sehe ich hier gerade. Was anderes. Vielen Dank an die Menschheitsfamilie da draußen und zwar dafür, dass ihr mich so zahlreich besucht habt bei einem aktuellen Vortrag der Wortschatz der Menschheitsfamilie, wo ja Zitate an die Wand geworfen werden per Zufall und ihr auch Zitate in einen Kasten legen könnt, die gezogen werden und dann kommt ihr, wenn ihr Glück habt, auf die Bühne und dann sprechen wir über das Zitat und wir sprechen über euch. Ne? Also was hat das Zitat mit euch zu tun und was ist überhaupt los mit euch? Genau. Und viele von euch haben das ja wahrgenommen und haben dann auf der Bühne brilliert und sind, über sich hinausgewachsen und es gab da viel Applaus, vor allem von Leuten, die dachten, sie können das gar nicht und plötzlich feststellen, das ist genau ihr Ding. So. Und diese Erfahrung machen, darum geht es mir ja, ne? Nicht nur im Kopf eine Erfahrung machen, also Informationen sammeln, sondern die Erfahrung machen, vor allem da draußen, die man gar nicht kennt, sich zu zeigen, wie man ist. So, es gibt am Abschluss solcher Tourtage immer ein Spezialevent, das ist das kreative Krisenmanagement, das mache ich dann maximal dreimal im Jahr. Und das endet dann immer, ist immer das Ende eines solchen Slots. Und das Ende diesmal ist kommender Sonntag, der 13. in Berlin. Und da heißt das Thema bei kreativem Krisenmanagement diesmal Fuck it. Was will ich damit sagen? Ihr kennt es vielleicht, dass immer wieder Menschen an euch herangetreten sind über all die Jahre und haben gesagt, hör zu, das solltest du überlassen, das kannst du gar nicht und mach doch lieber das. Und dann haben viele von euch das gemacht, wozu ihnen geraten wurde und führen heute ein Leben, wo sie sagen, irgendwie ist das gar nicht meins. Ich hätte vielleicht doch lieber das tun sollen, was ich dachte, was ich könnte, aber die anderen gesagt, mach das lieber nicht. Und das wollen wir raus. Will sagen, ihr habt wieder die Möglichkeit, in den Zettelkasten euer Defizit zu legen, das angebliche Defizit. Und mit ein bisschen Glück ziehe ich euch und dann setzen wir uns auf der Bühne mit euch auseinander, aber deutlich länger als in dem anderen Vortrag, weil wir mit weniger Leuten zu tun haben. Darum geht es, denn es ist möglicherweise so, dass ihr genau das tun solltet, was andere auch schon getan haben, nämlich, dass sie ihre Defizite leben, weil das ihre Stärken sind. Ich zum Beispiel, mir wurde immer gesagt, ich möge mich hinten in die Ecke setzen, nichts sagen und auf neue Anweisungen warten und ich habe es nicht gemacht. Ne? Und was aus mir geworden ist, ja, und ich kann das sagen, ich kann dazu raten. Ich kann dazu raten. Und wenn ihr auch darauf Bock habt, dann traut euch doch. Es gibt noch eine Handvoll Tickets unten, aufgeführt im Link, aber wirklich nur noch ein ganz paar wenige, weil es ist eben nicht so für mehrere hundert, weil wir wollen ja Einzelgespräche führen. Und es hat insofern den Vorteil für euch, dass ich ja wirklich gnadenlos ehrlich zu euch bin, weil wir uns ja nicht kennen. Ich kann mir das ja leisten, euch zu sagen, ob dieses Defizit, was ihr vermeiden sollt, vielleicht eure Stärke ist, weil ich das spüre, oder aber ob die anderen vielleicht doch recht hatten. So, ob was ihr daraus macht, das müsst ihr dann selber wissen, aber ich bin da ehrlich zu euch. Ich habe ja meine Soziologie auf der Straße gelernt in den letzten 150 Jahren und da kann ich die Leute schon einschätzen. So, wenn ihr darauf Bock habt, dann zieht euch noch ein Ticket. Viele gibt es nicht mehr. Und wir sehen uns ab Sonntag ab 9 Uhr. Wir starten mit Frühstück. Catering, ganzen Tag ist gesorgt, geht nämlich bis 18 Uhr. Aber es geht vor allem darum, herauszuarbeiten, ob das, was ihr lieber lassen solltet, offiziell, ob das genau eure Stärke ist und ob ihr damit jetzt mal anfangt. Und deswegen, der Kurs ist was für Leute, die den Mumm in den Knochen haben, die sich das anhören wollen, sich auch damit konfrontieren wollen, nämlich, was führe ich denn dann für ein Leben? Und die beim aktuellen Vortrag schon dabei waren, einen Zettel in den Kasten gelegt haben, auf der Bühne waren oder aber sagen, ziemlich, wo es noch nicht geklappt hat. Also, wenn ihr darauf Bock habt, dann ist das was für euch, für alle anderen lieber nicht. Ticket und wir sehen uns am Sonntag, 9 Uhr Frühstück, den ganzen Tag über und wie gesagt, Unterzeile, fuck it, weil vielleicht ist genau das, was ihr immer lassen solltet, genau eure Stärke und dann fangt ihr damit an, das jetzt zu leben und werdet authentische Menschen und da gibt es ja diesen Spruch, sei du selbst, sonst ist es ein anderer und dann seid ihr ab diesem Tag einfach ihr selbst, indem ihr das einfach macht, wovon andere immer gesagt haben, macht das lieber nicht. Ja, wir werden sehen. Wir sehen uns Sonntag, ja? Ticket und dann bis dann. Arrivederci, ciao und hier weht ein rauer Wind in Deutschland.
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1: Aber es ist eh interessant, was Orbáns künftige Rolle in Europa sein wird. Ja, jetzt ist er ja aufgestiegen vom gedissten Schmuddelkind zum Lieblingseuropäer des neuen US-Präsidenten. Das darf man ja nicht unterschätzen. Ja, Donald Trump spricht sehr gerne mit Viktor Orbán. Die beiden liegen auf einer Linie.
2: Ja.
1: Und auf der anderen Seite weiß Donald Trump auch ganz genau, wie Europa und vor allem wie in Deutschland über ihn berichtet wird. Und wurde. Das weiß der ganz genau. Und er hat ja jetzt gesagt, nach seinem Wahlsieg hat er schon 70 Länder kontaktiert. Nur beim Olaf, da hieß es noch, kein Schwein ruft mich an. Ja. Keine Sau interessiert sich für mich.
2: Doch, also, Musk tweetet über ihn.
1: Ja, Olaf ist ein Narr, sagt Musk.
2: Auf Deutsch.
1: Auf Deutsch.
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0: 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Die Technische Universität München will am Dienstag in München eine Studie vorstellen, die der europäischen Klimapolitik im Verkehrssektor schwere Fehler attestiert. Unter dem Titel Defossilisation statt Dekarbonisation präsentiert das Münchner Wissenschaftlerteam das Fazit, dass Elektroautos deutlich weniger klimafreundlich sind als von der EU angenommen. Der Präsident der Universität, Thomas Hofmann, der die Studie initiiert hat, spricht in der Einladung zur Pressekonferenz von einer substanziellen Fehlsteuerung der europäischen Politik in ihrer Klimastrategie. Nur gut 50%. Deutschlands Gasspeicher sind für diese Jahreszeit historisch schwach gefüllt. Nun warnt der Maschinenbau vor Versorgungsengpässen im kommenden Winter. Besonders hart von einer Mangellage wäre die Industrie betroffen. Kommt es zur Ausrufung der Notfallstufe, drohen dort zuerst Lieferkürzungen und Abschaltungen. Der türkische Präsident Recep Tayyip Erdogan hat zu stärkerer Zusammenarbeit in der muslimischen Welt aufgerufen. Muslime könnten sich nicht auf andere verlassen, um ihre Rechte zu verteidigen oder Frieden in der Region zu sichern. Erdogan warf der israelischen Regierung vor, die Region destabilisieren zu wollen und kritisierte internationale Institutionen, weil sie zivile Todesfälle in Gaza, im Westjordanland und im Libanon nicht verhindert hätten. Islamkritiker auf X fragen sich derweil, wann und wo der Islam Frieden und Recht gebracht hat und fordern, dass Muslime dem Aufruf von Erdogan folgen sollen, indem sie in ihre eigenen Länder zurückkehren, um dort ihren muslimischen Traum ungestört zu leben. 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
1: Du hast Freunde, mit denen kannst du darüber reden, aber die haben irgendwann auch genug. Und ich will das Ganze jetzt auch nicht als eine Art Vendetta-Akt oder so verkaufen. Aber es gab natürlich im Vorfeld der Kanalgründung gab es auch so einige Schälungen im privaten Umfeld. Ja, das kennt jeder vielleicht, der mal das Narrativ ein bisschen zu hart angezweifelt hat vor Leuten, die man dachte, als Freunde damals gewonnen zu haben. Und ja, hier, ich höre es von da hinten auch schon. Ja, also es kennen wahrscheinlich ganz viele.
2: Ich glaube, wenn man das jetzt fragen würde, im Publikum hat jeder hier jemand oder meldet euch gerne mal. So wer schon mal irgendwie diese Erfahrung gemacht hat, durch die falsche, in Anführungsstrichen, Meinung jemand.
1: Ist so ein Kontaktabbruch.
2: Ja.
1: Also da reicht eine falsche Meinung.
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2: Wenn wir etwas verändern wollen, dann können wir das eh bloß im Jetzt machen. Es hat also keinen Sinn, das zu verschieben oder sagen, ich mach's morgen oder ich möchte eine andere Zukunft, du kannst ein anderes Jetzt bekommen, aber dann müsstest du jetzt anfangen. Ich finde, es reicht eigentlich für heute erstmal, ne? So, denkt mal darüber nach, wenn ihr Zeit habt.
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1: Frieden ist wirklich ein Schimpfwort geworden in Deutschland. Und das ist schwer. Also hunderttausende junge Menschen sind dort gestorben. Ja. Und wer mir jetzt kommt mit, ja, aber Putin hat den Krieg angefangen. Ja, es ist jetzt, das schimpft natürlich in, naja, für etwas banalere Geister, ist das so. Also, die sich jetzt nicht mit Vorgeschichten beschäftigen. Aber das ist doch kein Argument dafür, dass man ihn jetzt ewig weiterführt. Also, so nach dem Motto, ja, aber Putin muss ihn beenden. Nein, man muss sich hinsetzen, man muss verhandeln, man muss einen Waffenstillstand koordinieren und dann muss man sich in Friedensverhandlungen setzen. Und dann wird man sehen, was dabei rauskommt. Und nicht, aber Putin ist ja, der muss doch einfach nur weggehen. Das ist ja das, was wir immer lesen von Leuten mit 1000 Doktortiteln. Ja, die komplette Verblödung und Kriegshetze.
2: Nichts gegen Doktortitel, Vorsicht.

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1: 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Jetzt Meldungen aus der Trigger FM Redaktion. Der türkische Präsident Recep Tayyip Erdogan hat zu stärkerer Zusammenarbeit in der muslimischen Welt aufgerufen. Muslime könnten sich nicht auf andere verlassen, um ihre Rechte zu verteidigen oder Frieden in der Region zu sichern. Erdogan warf der israelischen Regierung vor, die Region destabilisieren zu wollen und kritisierte internationale Institutionen, weil sie zivile Todesfälle in Gaza, im Westjordanland und im Libanon nicht verhindert hätten. Islamkritiker auf X fragen sich derweil, wann und wo der Islam Frieden und Recht gebracht hat und fordern, dass Muslime dem Aufruf von Erdogan folgen sollen, indem sie in ihre eigenen Länder zurückkehren, um dort ihren muslimischen Traum ungestört zu leben. In den USA hat der ehemalige Staatssenator von Virginia, Richard Hayden Black, ein interessantes Interview gegeben. Er sagte: "Wir haben einen Staatsstreich in der Ukraine inszeniert. Wir haben das mit Gewalt vom anderen Ende des Globus getan. Das amerikanische Volk wusste davon nichts. Zelensky ist eine Marionette, ein Theaterschauspieler. Er tut, was man ihm befiehlt zu tun, wann man es ihm befiehlt. Die Leute, die ihn kontrollieren, haben entschieden, dass er wie ein Held aussehen würde, wenn sie ihn in ein grünes T-Shirt stecken." Dieser Kerl ist ein Komiker, der eine reine Schöpfung der Medien und seiner Puppenspieler ist. Umfragen sehen die AfD in Sachsen-Anhalt im Höhenflug. Das BSW plant nun den Tabubruch. Trotz interner Zerreißproben will die Wagenknecht-Partei im Landtag gezielt auf Stimmen von der AfD setzen, um deutsche Ukraine-Hilfen zu stoppen. Eine entsprechende Absprache dazu gebe es zwar nicht, sagte ein BSW-Sprecher am Sonntag der Nachrichtenagentur AFP. Doch die Ablehnung der Ukraine-Hilfen sei eine bekannte Position der AfD. Deshalb gehen wir davon aus, dass sie zustimmen. Theoretisch sei auch denkbar, dass die Linke sich anschließt. 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